bin ich? Ist es Fantasie, dass ich noch lebe? Oder hat eine höhere Macht mich gerettet? Wie? Die bösartige Schlange liegt tot zu meinen Füßen. Was höre ich?

0: Peter!
1: Was doch?
0: Sag mir, du lustiger Freund, wer du seist.
1: Wer ich bin? Dumme Frage. Ein Mensch wie du. Wenn ich dich nun fragte, wer du bist,
0: so würde ich dir antworten, dass ich aus fürstlichem Geblüte bin.
1: Das ist mir zu hoch. Muss dich deutlicher erklären, wenn ich dich verstehen soll.
0: Mein Vater ist Fürst, der über viele Länder und Menschen herrscht. Darum nennt man mich Prinz.
1: Gibt's außer diesen Bergen noch Länder und Menschen?
0: Viele Tausende.
1: Da ließ sich doch eine Spekulation mit meinen Vögeln machen.
0: Nun sag du mir, in welcher Gegend wir sind.
1: In welcher Gegend? Zwischen Tälern und Bergen.
0: Schon recht. Aber wie nennt man eigentlich diese Gegend? Wer beherrscht
1: sie? Das kann ich dir ebenso wenig beantworten, als ich weiß, wie ich auf die Welt gekommen bin.
0: Wie? Du wüsstest nicht, wo du geboren oder wer deine Eltern waren?
1: Kein Wort. Ich weiß nicht mehr und nicht weniger, als dass mich ein alter, aber sehr lustiger Mann auferzogen und ernährt hat.
0: Das war vermutlich dein Vater.
1: Das weiß ich nicht.
0: Hattest du denn deine Mutter nicht gekannt?
1: Gekannt habe ich sie nicht. Erzählen ließ ich es mir einige Mal, dass meine Mutter einst da in diesem verschlossenen Gebäude bei der nächtlich sternflammenden Königin gedient hätte. Ob sie noch lebt oder was aus ihr geworden ist, weiß ich nicht. Ich weiß nur so viel, dass nicht weit von hier meine Strohhütte steht, die mich vor Regen und Kälte schützt.
0: Aber wie lebst du?
1: Von Essen und Trinken. Wie alle Menschen. Ich fange für die sternflammende Königin und ihre Jungfrauen verschiedene Vögel. Und dafür erhalte ich täglich Speis und Trank von ihr.
0: Sternflammende Königin? Wenn es etwa gar die mächtige Herrscherin der Nacht wäre. Sag mir, guter Freund, warst du schon so glücklich, diese Göttin der Nacht zu sehen?
1: Sehen? Die sternflammende Königin sehen?
0: Sei darüber nicht ungehalten, lieber Freund.
1: Wenn du doch mit einer solchen albernen Frage
0: ich an mich kommst, nur.
1: So sperre ich dich, so wahr ich Papageno heiße, wie einen Gimpel in mein Vogelhaus, verhandle dich dann mit meinen übrigen Vögeln an die nächtliche Königin und ihre Jungfrauen. Da mögen sie dich meinetwegen sieden oder braten.
0: Ein wunderlicher Mann.
1: Sehen? Die sternflammende Königin sehen? Welcher Sterbliche kann sich rühmen, sie je gesehen zu haben? Welches Menschenauge würde durch ihren schwarz durchwebten Schleier blicken können?
0: Nun ist's klar. Es ist eben diese nächtliche Königin, von der mein Vater mir so oft erzählte. Aber zu fassen, wie ich mich hierher verirrte, ist außer meiner Macht. Unfehlbar ist auch dieser Mann kein gewöhnlicher Mensch.
1: Stach
0: vielleicht einer ihrer dienstbaren Geister.
1: Mich vor ihm zu fürchten. Warum siehst du so verdächtig und schelmisch nach mir?
0: Weil ich zweifle, ob du Mensch bist.
1: Wie war das?
0: Nach deinen Federn, die dich bedecken, halte ich dich.
1: Doch für keinen Vogel! Bleib zurück, sag ich, und trau mir nicht, denn ich habe Riesenkraft, wenn ich jemand packe. Wenn er sich nicht bald von mir schrecken lässt, so laufe ich davon.
0: Riesenkraft? Also warst du wohl gar mein Erretter, der diese giftige Schlange bekämpft.
1: Schlange? Was da? Ist sie tot oder lebendig?
0: Du willst durch deine bescheidene Frage meinen Dank ablehnen. Aber ich muss dir sagen, dass ich ewig für deine so tapfere Handlung danke
1: schwöre. Schweig mir davon still. Freuen wir uns, dass sie glücklich überwunden ist.
0: Aber um alles in der Welt, Freund. Wie hast du dieses Ungeheuer bekämpft? Du bist ohne Waffen.
1: Brauch keine. Bei mir ist ein starker Druck mit der Hand mehr
0: als. Hast sie also erdrosselt?
1: Erdrosselt! Ich bin in meinem Leben nicht so stark gewesen als heute.
2: Papageno!
1: Das geht mich an. Sieh dich um, Freund.
0: Wer sind diese Damen?
1: Wer sie eigentlich sind, weiß ich selbst nicht. Ich weiß nur so viel, dass sie mir täglich meine Vögel abnehmen und mir dafür Wein, Zuckerbrot und süße Feigen bringen.
0: Sie sind vermutlich sehr schön.
1: Ich denke nicht. Denn wenn sie schön wären, dann würden sie ihre Gesichter nicht bedecken. So still sie tun mir schon. Du fragst, ob sie schön sind? Und ich kann dir darauf nichts antworten, als dass ich in meinem Leben nichts Reizenderes sah. Jetzt werden sie bald wieder gut. Werden? Was muss ich denn heute verbrochen haben, dass sie gar so aufgebracht wider mich sind?
0: Hier,
1: meine Schönen, übergebe ich meine Vögel.
3: Dafür schickt dir unsere Fürstin heute zum ersten Mal statt Wein reines, helles Wasser. Und mir befahl sie, dass ich statt Zuckerbrot diesen Stein dir überbringen soll. Ich wünsche, dass er dir Wohn bekommen möge.
1: Was? Steine soll ich fressen?
3: Und statt der süßen Feigern hab ich die Ehre, dir das goldene Schloss vor den Mund zu schlagen.

0: nie mehr Fremde belügst.
1: Und dass du nie dich der Heldentaten rühmst, die andere vollzogen.
2: Sag an, hast du diese Schlange bekämpft?
0: Wer denn also?
1: Wir waren's Jüngling, die dich befreiten. Zittere nicht, dich erwartet Freude und Entzücken. Hier. Dies Gemälde schickt dir die große Fürstin. Es ist das Bildnis ihrer Tochter. Findest du, sagte sie, dass diese Züge dir nicht gleichgültig sind, dann ist Glück, Ehr und Ruhm dein Los.
3: Auf Wiedersehen.
0: Adieu, Monsieur Papageno.
2: Fein nicht so hastig.

0: rüste dich mit Mut und Standhaftigkeit, schöner Jüngling. Die Fürstin
1: hat mir aufgetragen, dir zu sagen,
0: dass der Weg zu deinem künftigen Glücke nunmehr gebahnt sei.
1: Sie hat jedes deiner Worte gehört, so du sprachst. Sie hat
0: jeden Zug in deinem Gesichte gelesen. Ja, noch mehr. Ihr mütterliches Herz
1: hat beschlossen, dich ganz glücklich zu machen. Hat dieser Jüngling, sprach sie,
0: auch so viel, Mut und Tapferkeit.
1: Und Tapferkeit. Und
0: so ist meine so ist meine Tochter aber nie dein ganz gewisses gerettet.
2: Gerettet? Oh, ewige Dunkelheit. Was höre ich? Das Original?
0: Hat ein mächtiger, böser Dämon ihr entrissen.
2: Entrissen? Oh, ihr Götter. Sagt, wie konnte das geschehen?
0: Sie saß an einem schönen Maientage, ganz allein, in dem alles beliebenden Zypressenwäldchen, welches immer ihr Lieblingsaufenthalt war. Der Bösewicht schlich unbemerkt hinein, belauschte sie und
1: er hat nebst seinem bösen Herzen auch noch die Macht, sich in jede erdenkliche Gestalt zu verwandeln. Auf solche Weise hat er auch Pamina.
0: Das ist der Name der königlichen Tochter, so er anbietet.
2: Oh, Pamina, du mir entrissen, du in der Gewalt eines üppigen Bösewichts, bist vielleicht in diesem Augenblick schrecklicher Gedanke.
0: Schweig, Jüngling, lästere der holden Schönheit Tugend nicht. Trotz aller Pein, so die Unschuld duldet, ist sie sich immer gleich. Weder Zwang noch Schmeichelei ist Vermögen, sie zum Wege des Lasters zu verführen.
2: Oh, sagt, Mädchen, sagt, wo ist des Tyrannen Aufenthalt?
0: Sehr nahe an unseren Bergen lebt er, in einem angenehmen und reizenden Tale. Seine Burg ist prachtvoll und sorgsam bewacht.
2: Kommt, Mädchen, führt mich! Pamina sei gerettet! Der Bösewicht falle von meinem Arm. Das schwöre ich bei meiner Liebe, bei meinem Herzen. Ihr Götter, was ist das?
0: Fasse dich! Es verkündigt die Ankunft unserer Königin.

Wirklichkeit, was ich sah? Oder betäubten mich meine Sinnen? Oh, ihr guten Götter, täuscht mich nicht, oder ich unterliege eurer Prüfung. Schützet meinen Arm, stellt meinen Mut, und Taminos Herz wird ewigen Dank euch entgegenschlagen.

0: Was soll denn das Lachen?
1: Unser Peiniger, der alles belauschende Moor, wird morgen sicherlich gegangen oder gespießt. Pamina!
2: Ja, was?
1: Das reizende Mädel.
0: Na, was?
1: Ist entsprungen.
2: Entsprungen? Und ist entkommen?
1: Ohne Zweifel. Wenigstens ist mein wahrer Wunsch. Ach.
2: Gott sei Dank, mein Bitt ist erhört worden.
1: Hab ich euch nicht immer gesagt, es wird doch ein Tag für uns scheinen, wo wir Grochen und der schwarze Monostatos bestraft werden wird.
0: Und was sagt jetzt der Moor zu der Geschichte?
2: Er weiß es doch.
1: Natürlich, sie ist ja vor seinen Augen entlaufen. Wie mir einige Brüder erzählt haben, die im Garten gearbeitet haben und nur von Weitem gesehen und gehört haben, so ist der Moor nicht mehr zu retten. Auch wenn Pamina von Sarastros Gefolge wieder eingefangen wird.
3: Wieso?
1: Na, weißt eh, wie er ist. Das Mädel aber war klüger, als ich gedacht hab. Justament, als er siegessicher war, hat sie Sarastros Namen gerufen. Das hat den Mohren erschüttert und er ist stumm und unbeweglich stehen geblieben. Währenddessen ist Pamina nach dem Kanal gelaufen und ist von selbst in einer Gondel dem Palmenwäldchen zugeschifft.
2: Ah, jetzt eilt wohl das schüchterne Rehlein mit Todesängsten zum Palast ihrer zärtlichen Mutter.
4: Hey, Sklaven!
2: Ist das Monostatos?
4: Hey, Sklaven! Schaff Fesseln herbei!
2: Fesseln? Aber doch nicht für Pamina? Oh, ihr Götter! Da seht's, Brüder! Das Mädel ist gefangen!
5: Pamina, schrecklicher Anblick.
2: Ja, schaut's, wie der unbarmherzige Teufel sie bei ihren zarten Handel fasst. Das heut ich nicht aus.
0: Ja, nicht.
6: Und ich schon gar nicht.
7: Du feines Häubchen, herein.
8: Oh, welche Marter, welche Pein.
7: Verloren ist dein Leben.

Wo bin ich wohl? Wo mag ich sein? Aha, da finde ich Leute. Gewagt, ich geh.

0: Wie? Noch schlägt dieses Herz?
1: Bin ich nicht ein Narr, noch dass nicht ich mich vernichtet? Schrecken ließ? Es gibt ja zu schwarze Vögel erwacht. In der Welt. Warum denn nicht auch schwarze
0: das
1: Menschen?
0: Ist hart, sehr hart.
1: Ah, sieh da.
0: Mir bitterer als der
1: Hier
0: Tod.
1: Hier ist das schöne Fräuleinbild noch. Du. Tochter der nächtlichen Königin?
0: Nächtliche Königin? Wer bist du?
1: Ein Abgesandter der sternflammenden Königin.
0: Meiner Mutter? Oh, Wonne! Dein Name?
1: Papageno.
0: Papageno. Papageno? Ich erinnere mich, den Namen oft gehört zu haben. Dich selbst aber sah ich nie.
1: Richtig, ebenso wenig.
0: Du kennst also meine gute, zärtliche Mutter?
1: Wenn du die Tochter der nächtlichen Königin bist, ja.
0: Oh, ich bin es. Ach,
1: das will ich gleich erkennen. Die Augen schwarz. Richtig. Schwarz. Die Lippen rot. Richtig. Rot. Blonde Haare. Blonde Haare. Alles trifft ein. Bis auf Hände und Füße. Nach dem Gemälde zu schließen, sollst du weder Hände noch Füße haben, denn hier sind auch keine angezeigt.
0: Erlaube mir. Ja, ich bin's. Wie kam es in deine Hände?
1: Auf eine wunderbare Art. Ich habe es gefangen.
0: Gefangen?
1: Ja, ich muss dir das umständlich erzählen. Ich kam heute früh, wie gewöhnlich, zu deiner Mutter Palast mit meiner Lieferung.
0: Lieferung?
1: Ja, na, ich liefere deiner Mutter und ihren Jungfrauen schon seit vielen Jahren all die schönen Vögel in den Palast. Eben, als ich im Begriff war, meine Vögel abzugeben, sah ich einen Menschen vor mir, der sich Prinz nennen lässt. Dieser Prinz hat deine Mutter so eingenommen, dass sie ihm dein Bildnis schenkte und ihm befahl, dich zu befreien. Sein Entschluss war so schnell als seine Liebe zu dir.
0: Liebe? Er liebt mich also? Oh, sage mir das noch einmal. Ich höre das Wort Liebe gar zu gern.
1: Das glaube ich dir, ohne zu schwören. Bist ja ein Fräuleinbild. Wo blieb ich denn? Bei der Liebe, na, das nenne ich Gedächtnis haben. Kurz also, diese große Liebe zu dir war der Peitschenstreich, um unsere Füße in schnellen Gang zu bringen. Nun sind wir hier, dir tausend schöne und angenehme Sachen zu sagen, dich in unsere Arme zu nehmen und, wenn es möglich ist, ebenso schnell, wo nicht schneller als hierher, in den Palast deiner Mutter zu eilen.
0: Das ist alles sehr schön gesagt. Aber lieber Freund, wenn der unbekannte Jüngling oder Prinz, wie er sich nennt, Liebe für mich fühlt, warum säumt er so lange, mich von meinen Fesseln zu befreien?
1: Na, da steckt eben der Haken. Wie wir von den Jungfrauen Abschied nahmen, so sagten sie uns, drei holde Knaben würden unsere Wegweiser sein. Sie würden uns belehren, wie und auf was Art wir handeln sollen.
0: Sie lehrten euch?
1: Nichts lehrten sie uns, denn wir haben keinen gesehen. Na, zur Sicherheit also war der Prinz so fein, mich vorauszuschicken, um dir unsere Ankunft anzukündigen.
0: Freund, du hast viel gewagt. Wenn Sarastro dich hier erblicken sollte.
1: So wird mir meine Rückreise erspart.
0: Dein martervoller Tod würde ohne Grenzen sein.
1: Um diesem auszuweichen, so gehen wir lieber bei Zeiten.
0: Wie hoch mag wohl die Sonne sein?
1: Bald gegen Mittag.
0: So haben wir keine Minute zu versäumen. Um diese Zeit kommt Sarastro gewöhnlich von der Jagd zurück.
1: Sarastro ist also nicht zu Hause? Ha, na, da haben wir gewonnenes Spiel. Komm, schönes Fräuleinbild. Du wirst Augen machen, wenn du den schönen Jüngling erblickst.
0: Wohl denn, es sei gewagt. Aber wenn dies ein Fallstrick wäre, wenn dieser nun ein böser Geist von Sarastros Gefolge wäre.
1: Ich? Ein böser Geist? Wo denkt ihr hin, Fräuleinbild? Ich bin der beste Geist von der Welt.
0: Freund, vergib. Vergib, wenn ich dich beleidigte. Du hast ein gefühlvolles Herz, das sehe ich in jedem deiner Züge.
1: Na, freilich habe ich ein gefühlvolles Herz. Aber was nützt mir das alles? Ich möchte mir oft alle meine Federn ausrupfen, wenn ich bedenke, dass Papageno noch keine Papagena hat.
0: Armer Mann, du hast also noch kein Weib?
1: Na, nicht einmal ein Madel. Viel weniger ein Weib. Ja, das ist betrübt. Und unser einer hat doch auch bisweilen seine lustigen Stunden, wo man gern gesellschaftliche Unterhaltung haben möchte.
0: Geduld, Freund. Der Himmel wird auch für dich sorgen. Er wird dir eine Freundin schicken, ehe du dir's vermutest.
1: Wenn er's nur bald schickte.

0: Unruh herrscht in diesen Gründen.
1: Ja, ja, Sarastro herrscht hier.
0: Doch in der Weisheitstempel nicht.
1: Er herrscht im Weisheitstempel hier.
0: So ist denn alles.

hatte vielleicht sie schon. Für dies zu sagen, teurer Sohn, ist sie jetzt unter mir noch nicht erlaubt. Erklär dies Rätsel, täusch mich nicht. Die Zunge bindet Eid und Pflicht.

0: dies bedeutet. Ich zittere, ich bebe.
1: O Freund, o Weg, so gut's getan. Dies könnte ich dir zerrasten.
0: O, wär ich eine Maus, wie wollte ich mich verstecken? Wär ich so klein wie Schnecken, so kröch ich in mein Haus. Mein Kind, was werden wir nun sprechen?

0: Ihr in dem Weisheitstempel eingeweihten Diener der großen Götter Osiris und Isis, mit reiner Seele erkläre ich euch, dass unsere heutige Versammlung eine der wichtigsten unserer Zeit ist. Tamino, ein Königssohn, 20 Jahre seines Alters, will seinen nächtlichen Schleier von sich reißen und ins Heiligtum des größten Lichtes blicken.
1: Er besitzt Tugend?
0: Tugend.
2: Auch Verschwiegenheit?
0: Verschwiegenheit.
1: Ist wohltätig?
0: Wohltätig. Haltet ihr ihn für würdig? So folgt meinem Beispiele.

Gerührt über die Einigkeit eurer Herzen, dankt Sarastro euch im Namen der Menschheit. Mag immer das Vorurteil seinen Tadel über uns Eingeweihte auslassen. Weisheit und Vernunft zerstückt es gleich dem Spinnengewebe. Unsere Säulen erschüttern sie nie. Pamina, das sanfte, tugendhafte Mädchen, haben die Götter dem holden Jünglinge bestimmt. Dies ist der Grundstein, warum ich sie der stolzen Mutter entriss. Das Weib dünkt sich groß zu sein, hofft durch Blendwerk und Aberglauben das Volk zu berücken und unseren festen Tempelbau zu zerstören. Allein das soll sie nicht.

0: Großer Sarastro, deine weisheitsvollen Reden erkennen und bewundern wir. Allein wird Tamino auch die harten Prüfungen, so seiner warten, bekämpfen? Verzeih, dass ich so frei bin, dir meinen Zweifel zu eröffnen. Mich bangt es um den Jüngling. Wenn nun im Schmerz dahingesunken sein Geist ihn verließe und er dem harten Kampf unterläge, er ist Prinz.
1: Noch mehr, er ist Mensch.
0: Wenn er nun aber in seiner frühen Jugend leblos erblasste,
1: dann ist er Osiris und Isis gegeben und wird der Götter Freuden früher fühlen als wir.

Man führet Tamino mit seinem Reisegefährten in den Vorhof des Tempels ein. Und du, Freund, den die Götter durch uns zum Verteidiger der Wahrheit bestimmten, vollziehe dein heiliges Amt und lehre durch deine Weisheit beide, was Pflicht der Menschheit sei. Lehre sie die Macht der Götter erkennen.

0: Eine schreckliche Nacht. Papageno, bist du noch bei mir?
1: Freilich.
0: Wo denkst du, dass wir uns nun befinden?
1: Wo? Wenn's nicht finster wäre, wollte ich's dir schon sagen, aber so.
0: Was ist's?
1: Mir wird nicht wohl bei der Sache.
0: Du hast Furcht, wie ich höre.
1: Ja, Furcht eben nicht. Eiskalt läuft's mir über den Rücken.
0: Was soll's?
1: Ich glaube, ich bekomme ein kleines Fieber.
0: Pfui, Papageno, sei ein Mann.
1: Ich wäre ein Mädchen. Das ist mein letzter Augenblick.
2: Ihr Fremdlinge, was sucht oder fordert ihr von uns? Was treibt euch an, in unsere Mauern zu dringen?
0: Freundschaft und Liebe.
2: Bist du bereit, es mit deinem Leben zu erkämpfen?
0: Ja.
2: Auch wenn Tod dein Los wäre?
0: Ja.
2: Prinz, noch ist Zeit zu weichen. Einen Schritt weiter und es ist zu spät.
0: Weisheitslehre sei mein Sieg. Pamina, das holde Mädchen, mein Lohn.
2: Du unterziehst jeder Prüfung dich.
0: Jeder.
2: Reiche deine Hand mir. So.
3: Ehe du weitersprichst, erlaube mir ein paar Worte mit diesem Fremdlinge zu sprechen. Willst auch du dir Weisheitsliebe erkämpfen?
2: Kämpfen ist meine Sache nicht.
3: Ich verlange auch im Grunde gar keine Weisheit. Ich bin so ein Naturmensch, der sich mit Schlaf, Speis und Trank begnügt. Und wenn es ja sein könnte, dass ich mir einmal ein schönes Weibchen fange?
2: Die wirst du nie erhalten, wenn du dich nicht unseren Prüfungen unterziehst.
3: Und worin besteht diese Prüfung? Dich allen unseren Gesetzen unterwerfen, selbst den Tod nicht scheuen.
2: Ich bleibe ledig. Aber wenn du dir ein tugendhaftes, schönes Mädchen erwerben könntest.
3: Ich bleibe ledig. Wenn nun aber Sarastro dir ein Mädchen aufbewahrt hätte, das an Farbe und Kleidung dir ganz gleich wäre.
2: Mir gleich?
3: Ist sie jung?
2: Jung und schön.
3: Und heißt Papagena.
2: Wie?
3: Papagena.
2: Papagena.
3: Die möchte ich aus bloßer Neugierde sehen. Sehen kannst du sie.
2: Aber wenn ich sie gesehen habe, hernach muss ich sterben?
3: Ich bleibe ledig. Sehen kannst du sie, aber bis zur verlaufenen Zeit kein Wort mit ihr sprechen. Wird dein Geist so viel Standhaftigkeit besitzen, deine Zunge in Schranken zu halten?
2: Oh ja!
3: Deine Hand. Du sollst sie sehen.
2: Auch dir, Prinz, legen die Götter ein heilsames Stillschweigen auf. Ohne dieses seid ihr beide verloren. Du wirst Pamina sehen, aber nie sie sprechen dürfen. Dies ist der Anfang eurer Prüfungszeit.

0: nichts davon. Doch wunderlich. So oft einen die Herren verlassen, so sieht man mit offenen Augen nichts.
1: Ertrag es mit Geduld und denke, es ist der Götterwille.

0: Heil dir, Jüngling. Dein standhaft männliches Betragen hat gesiegt. Zwar hast du noch manch rauen und gefährlichen Weg zu wandern, den du aber durch Hülfe der Götter glücklich endigen wirst. Wir wollen also mit reinem Herzen unsere Wanderschaft weiter fortsetzen. So, nun komm.
1: Was seh ich? Freund, siehe auf! Wie ist dir?
2: Ich lieg in einer Ohnmacht.
1: Auf! Sammle dich und sei ein Mann!
2: Aber sagt mir nur, meine lieben Herren, warum muss ich denn alle die Qualen und Schrecken empfinden? Wenn mir ja die Götter eine Papagena bestimmten, warum denn mit so vielen Gefahren sie erringen?
1: Diese neugierige Frage mag deine Vernunft dir beantworten. Komm, meine Pflicht heischt, dich weiterzuführen.
3: Hat bei so einer ewigen Wanderschaft möchte denn wohl die Liebe auf immer vergehen?

find ich ja die spröde Schöne. Und um so einer geringen Pflanze wegen wollte man meine Fußsohlen behemmen? Also bloß dem heutigen Tage habe ich zu verdanken, dass ich noch mit heiler Haut auf die Erde trete. Was war denn eigentlich mein Verbrechen? Dass ich mich in eine Blume vergaffte, die auf fremden Boden versetzt war? Und welcher Mensch, wenn er auch von gelinderem Himmelstrich daherwanderte, würde bei so einem Anblick kalt und unempfindlich bleiben? Bei allen Sternen, das Mädchen wird noch um meinen Verstand mich bringen. Das Feuer, das in mir glimmt, wird mich noch verzehren.

wenn ich wüsste, dass ich so ganz allein und unbelauscht wäre. Ich wagte es noch einmal. Es ist doch eine verdammte närrische Sache um die Liebe. Ein Küsschen, dächte ich, ließe sich entschuldigen. Alles fühlte Liebe

0: Hirndämmern dich mir entriss, dass ich noch deine Mutter mich nenne.
1: Das muss man von Weitem belauschen.
0: Wo ist der Jüngling, den ich an dich sandte?
2: Ach, Mutter, der ist der Welt und den Menschen auf ewig entzogen. Er hat sich den Eingeweihten gewidmet.
0: Den Eingeweihten? Unglückliche Tochter, nun bist du auf ewig mir entrissen.
2: Entrissen? Oh, fliehen wir, liebe Mutter, unter deinem Schutz trotz sich jeder Gefahr.
0: Schutz? Ah, liebes Kind, deine Mutter kann dich nicht mehr schützen. Mit deines Vaters Tod ging meine Macht zu Grabe.
2: Mein Vater?
0: Übergab freiwillig den siebenfachen Sonnenkreis den Eingeweihten. Diesen mächtigen Sonnenkreis trägt Sarastro auf seiner Brust. Als ich ihn darüber beredete, so sprach er mit gefalteter Stirne. Weib, meine letzte Stunde ist da. Alle Schätze, so ich allein besaß, sind dein und deiner Tochter.
3: Der alles verzehrende Sonnenkreis, fiel ich hastig ihm in die Rede.
0: Ist den Geweihten bestimmt, antwortete er. Sarastro wird ihn so männlich verwalten wie ich bisher. Und nun kein Wort weiter. Forsche nicht nach Wesen, die dem weiblichen Geiste unbegreiflich sind. Deine Pflicht ist, dich und deine Tochter der Führung weiser Männer zu überlassen.
2: Liebe Mutter, nach allem dem zu schließen, ist wohl auch der Jüngling auf immer für mich verloren.
0: Verloren? Wenn du nicht, ehe die Sonne die Erde färbt, ihn durch diese unterirdischen Gewölbe zu fliehen beredest. Der erste Schimmer des Tages entscheidet, ob er ganz dir oder den Eingeweihten gegeben sei.
2: Liebe Mutter, dürfte ich den Jüngling als Eingeweihten denn nicht auch ebenso zärtlich lieben, wie ich ihn jetzt liebe? Mein Vater selbst war ja mit diesen weisen Männern verbunden. Er sprach jederzeit mit Entzücken von ihnen, preiste ihre Güte, ihren Verstand, ihre Tugend.
0: Was höre ich? Du, meine Tochter, könntest die schändlichen Gründer dieser Barbaren verteidigen? So einen Mann lieben, der mit meinem Todfeinde verbunden, mit jedem Augenblick mir meinen Sturz bereiten würde? Siehst du hier diesen Stahl? Er ist für Sarastro geschliffen. Du wirst ihn töten und den mächtigen Sonnenkreis mir überliefern.
2: Liebste Mutter!
0: Kein Wort!

0: soll ich? Götter, das kann ich nicht. Das kann ich nicht!
1: Sarastros Sonnenkreis hat also auch seine Wirkung?
0: Aber schwur sie nicht bei allen Göttern, mich zu verstoßen, wenn ich den Dolch nicht gegen Sarastro kehre?
1: Das ist Satz,
0: Götter, was soll ich tun?
1: Dich mir anvertrauen. Warum zitterst du? Vor meiner schwarzen Farbe oder vor dem ausgedachten Mord?
0: Du weißt also?
1: Alles. Ich weiß sogar, dass nicht nur dein, sondern auch deiner Mutter Leben in meiner Hand steht. Ein einziges Wort spreche ich zu Sarastro und deine Mutter wird in diesem Gewölbe, in eben dem Wasser, das die Eingeweihten reinigen soll, wie man sagt, ersäuft. Aus diesem Gewölbe kommen sie nun sicher nicht mehr mit heiler Haut, wenn ich es will. Du hast also nur einen Weg, dich und deine Mutter zu retten.
0: Der wäre
1: mich zu lieben.
0: Gott!
1: Das junge Bäumchen jagte Sturm auf meine Seite. Nun, Mädchen? Ja oder nein?
0: Nein!
1: Nein! Und warum? Weil ich die Farbe eines schwarzen Gespenst trage, nicht! Ach so, stirb!
0: Minostatos, sieh mich hier auf meinen Knien! Schone meiner!
1: Liebe oder Tod? Sprich! Dein Leben steht auf der Spitze!
0: Mein Herz habe ich dem Jüngling.
1: Ach, was kümmert mich dein Opfer? Sprich!
0: Nie!
1: So fahr denn hin!
0: Ah!
1: Herr! Mein Unternehmen ist nicht strafbar! Man hat deinen Tod geschworen! Darum wollte ich dich rächen!
2: Ich weiß nur allzu viel. Weiß, dass deine Seele ebenso schwarz als dein Gesicht ist. Auch würde ich dies schwarze Unternehmen mit höchster Strenge an dir bestrafen, wenn nicht ein böses Weib, das zwar eine sehr gute Tochter hat, den Dolch dazu geschmiedet hätte. Verdank es der bösen Handlung des Weibes, dass du ungestraft davonziehst. Geh!
1: Jetzt suche ich die Mutter auf.
0: Strafe meine Mutter nicht.
1: Beschieden ist.
0: Der Schmerz über meine Abwesenheit.
2: Ich weiß alles. Weiß, dass sie in unterirdischen Gemächern des Tempels herumirrt und Rache über mich und die Menschheit kocht. Allein du sollst sehen, wie ich mich an deiner Mutter räche.

Hier seid ihr euch beide allein überlassen. Sobald die röchelnde Posaune tönt, dann nehmt ihr euren Weg dahin. Prinz, lebt wohl. Wir sehen uns, ehe ihr ganz am Ziele seid. Noch... Hier seid ihr euch beide allein überlassen. Sobald

Camino. Psst. Das ist ein lustiges Leben. Wäre ich lieber in meiner Strohhütte oder im Wald, so hätte ich doch manchmal einen Vogel pfeifen. Psst. Psst. Mit mir selbst werde ich wohl sprechen dürfen. Und auch wir zwei können zusammen sprechen. Wir sind ja Männer. Psst.

0: Nicht einmal einen Tropfen Wasser bekommt man bei diesen Leuten. Viel weniger sonst was. Ist das für mich?
1: Ja, mein Engel.
0: Nicht mehr und nicht weniger als Wasser. Sag du mir, du unbekannte Schöne, werden alle fremden Gäste auf diese Ort bewirtet?
1: Freilich, mein Engel.
0: Ach so, so. Na. Auf die Art werden die Fremden auch nicht gar so häufig kommen.
1: Sehr wenig. Du
0: kannst mir denken. Okay. Alte, setz dich her zu mir. Mir ist die Zeit verdammt lang. Sag du mir, wie alt bist du denn?
1: Wie alt? Ja. 18 Jahre und 2 Minuten.
0: 18 Jahre und 2 Minuten?
1: Ja.
0: Hey, du junger Engel, du. Hast du auch einen Geliebten?
1: Freilich.
0: Und ist er auch so jung wie du?
1: Nicht gar. Er ist um 10 Jahre älter.
0: Um 10 Jahre ist er älter als du?
1: Ja.
0: Das muss eine Liebe sein. Wie nennt er sich denn, dein Liebhaber?
1: Papageno.
0: Papageno? Wo ist er denn, dieser Papageno?
1: Da sitzt er, mein Engel.
0: Was, ich werde dein Geliebter?
1: Ja, mein Engel.
0: Ja, sag du mir, wie heißt du denn?
1: Ich heiße...
0: Oh, nee! Nun spreche ich kein Wort mehr.

Tamino? Wollen wir nicht speisen? Blas du nur fort auf deiner Flöte. Ich will meine Brocken blasen. Sarastro wird eine gute Küche. Auf die Art, ja, da will ich schon schweigen, wenn ich immer solch gute Bissen bekomme.

0: Nun, will ich sehen, ob auch der Keller so gut bestellt ist. Oh, das ist Götterwein!
1: Tamino, du hier? Gütige Götter, dank euch, dass ihr mich diesen Weg führtet. Ich hörte deine Flöte und so lief ich pfeilschnell dem Tone nach. Aber du bist traurig? Sprichst nicht eine Silbe mit deiner Pamina? Wie? Ich soll dich meiden? Liebst du mich nicht mehr? Ich soll fliehen, ohne zu wissen, warum? Tamino, holder Jüngling, habe ich dich beleidigt? O, kränke mein Herz nicht noch mehr. Bei dir suche ich Trost, Hilfe. Und du kannst mein liebevolles Herz noch mehr kränken? Liebst du mich nicht mehr? Papageno, sag du mir, sag, was ist meinem Freund? Wie, auch du? Erkläre mir wenigstens die Ursache eures Stillschweigens. Oh. Das ist mehr als Kränkung, mehr als Tod. Liebster, einziger Tamino,

0: Nicht wahr, Tamino? Ich kann auch schweigen, wenn es sein muss. Ja. Bei so einem Unternehmen, da bin ich Mann. Der Herr Koch und der Herr Kellermeister sollen... Voraus. Ich komm schon nach.
1: Wir müssen fort.
0: Der Stärkere bleibt da. Jetzt will ich mir's erst recht wohl sein lassen. Und da ich in meinem besten Appetit bin, soll ich gehen? Ha, das lasse ich wohl bleiben. Ich ging jetzt nicht fort. Und wenn Herr Sarastro seine 6 Löwen an mich spannte...

Ich geh schon. Heißt du mich einen Schelmen, wenn ich dir nicht in allem folge?

0: Prinz, dein Betragen war bis hierher männlich und gelassen. Nun hast du noch zwei gefährliche Wege zu wandern. Schlägt dein Herz noch ebenso warm für Pamina und wünschest du einst als ein weiser Fürst zu regieren, so mögen die Götter dich ferner begleiten. Deine Hand. Man bringe Paminen.
1: Wo bin ich? Welch eine fürchterliche Stille. Saget, wo ist mein Jüngling?
0: Er wartet deiner, um dir das letzte Lebewohl zu sagen.
1: Das letzte Lebewohl? Oh, wo ist er? Führe mich zu ihm.
0: Hier.
1: Tamino!
2: Zurück!

Tamino! Tamino! Willst du mich denn gänzlich verlassen? Wenn ich nur wenigstens wüsste, wo ich wäre. Tamino! Tamino! Solange ich lebe, bleibe ich nicht mehr von dir. Nur diesmal verlass mich, armen Reisegefährten, nicht.

0: Erzgegötter! Wo wende ich mich hin? Wenn ich nur wüsste, wo ich hereinkam. Nun kann ich weder zurück noch vorwärts. Muss vielleicht am Endgor verhungern? Schon recht! Warum bin ich mitgereist?
1: Mensch, du hättest verdient, auch immer in finsteren Klüften der Erde zu wandern. Die gütigen Götter aber entlassen der Strafe dich. Dafür wirst du das himmlische Vergnügen der Eingeweihten nie fühlen.
0: Oh je, nun, es gibt ja noch mehr Leute meinesgleichen. Mir wäre jetzt ein gut Glas Wein das größte Vergnügen.
1: Sonst hast du keinen Wunsch in dieser Welt?
0: Bis jetzt nicht.
1: Man wird dich damit bedienen.
0: Oh, Juche, da ist er ja schon. Oh, herrlich. Oh, göttlich! Ich bin jetzt so vergnügt, dass ich bis zur Sonne fliegen wollte. Wann ich Flügel hätte. Mir wird ganz wunderlich ums Herz. Ich wünschte, ja, was denn?

0: Engel. Was?
1: Du hast dich meiner erbarmt?
0: Ja, mein Engel.
1: Das ist ein Glück.
0: Und wenn du mir versprichst, mir ewig treu zu bleiben, dann sollst du sehen, wie zärtlich dein Weibchen dich lieben wird.
1: Nein, du zärtliches Närrchen.
0: Oh, wie will ich dich umarmen, dich liebkosen, dich an mein Herz drücken.
1: Was, auch ans Herz drücken?
0: Komm, reich mir zum Pfand unseres Bundes deine Hand.
1: Nur nicht so hastig, lieber Engel. So ein Bündnis braucht doch auch seine Überlegung.
0: Papageno, ich rate dir, zaudere nicht. Deine Hand oder du bist auf immer hier eingekerkert.
1: Eingekerkert?
0: Wasser und Brot wird deine tägliche Kost sein. Ohne Freund, ohne Freundin musst du leben und der Welt auf immer entsagen.
1: Wasser trinken? Der Welt entsagen? Nein, da will ich doch lieber eine Eute nehmen als gar keine. Nun, da hast du meine Hand mit der Versicherung, dass ich dir immer getreu bleibe. Solange ich keine schönere sehe.
0: Das schwörst du?
1: Ja, das schwöre ich.

0: Nina!
1: Fort mit dir, junges Weib! Er ist deiner noch nicht würdig.
2: Was ist das doch wohl?
1: Zurück, sag ich, oder zittere.
2: Ehe ich mich zurückziehe, soll die Erde mich verschlingen.

der dich gekostet diesen Wein. Seit ich das schöne Weibchen sah, so brennt's im Herzenskämmerlein. Sitz ich jetzt hier